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0: Viel Sonnenhaut, bei harmlos Wolken, Temperaturen von 30 Grad. An der nächsten Nacht, dass kein Wolk weiter brät, bei euch 10 bis 12 Grad. Morgen wird am Jungbeständig mit Sonne, agent der Ofen vereinzelte Schauern oder Wiedere bei dumpischen 25 Grad.
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0: Mindest Hand auf der Kollektris, das geht noch bis mindestens morgen um 4 Uhr. 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
3: 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Und Meteo Laurent.
2: Gute sonnigen Tag mit ein paar dünnen Wolken und Temperaturen von 30 Grad. Morgen wird mir unbeständig mit vereinzelten Schauern, also gut wieder bei schmeieren 25 Grad.
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2: Ob der Kollektriss geht geschafft und dat nach bis zum nächsten Morgen um 4 Uhr ist da gesperrt, denke Richtung Peiting, zwischen dem Messager Deiferdinger dem Rampoir Biver noch Richtung Asch, zwischen dem Rampoir Biver und dem Messager Sössem, eine Deviation also auf der Platz. 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
12: Ja, viel Sonne, paar harmlos Wolken, Temperaturen von 30 Grad haut. An der nächsten Nacht, dass da noch kein Wolk weiter breit gesehen. 18 bis 12 Grad. Morgen wird mir unbeständig mit Sonne, gehen drauf und vereinzelte Schauer, respektive sogar wieder bei dumpischen 25 Grad.
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3: Ja, viel Sonne heute, ein paar harmlos Wolken und dabei sommerliche Temperaturen von rund 30 Grad. An der Nacht bleibt der Himmel meistens stärker klar. Temperaturen fallen ab 18 bis 12 Grad zurück. Morgen wird dann ein bisschen jungbeständig. Nicht viel Sonne, können sich gegen Drogen vereinzelt Schauer oder Wirren entwickeln. Dabei geht es mit rund 25 Grad weiterhin warm, aber ein Stück mit dumpig.
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3: Es geht auf der Kollektrice geschafft und dort noch bis zum nächsten Morgen um Feier. Die ist gespart, denke Richtung Peiting, zwischen dem Messager Dayverding und dem Rampoir Biff und dann noch Richtung Asch, zwischen dem Rampoir Biff und dem Messager Sössem. Eine Deviation ist auf der Platz gezeichnet. 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
4: Ja, noch ein paar frischen Tage. Ich könnte es immer heute im Riesch auf Touren. Viel Sonne, mit just ein paar dünne Wolken und Temperaturen zwischen 26 und 30 Grad. An der Nacht bleibt es frisch in den Himmel aus. Meistens klar, dabei kühlt der Busch 10 bis 12 Grad auf. Morgen dann zweit vom Sommer wieder weitergefahren. Nicht viel Sonne, geht es aber am Laufen da ein bisschen mehr unbeständig. Gehen drauf und sie vereinzelt schauen oder auch mal wieder das möglich. Mit rund 25 Grad bleibt es warm. Man geht dann aber auch ziemlich stumpig dabei.
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0: Ja, viel Sonnenhaut bei den Wolken bei 26 bis 30 Grad. An der Nacht bleibt es frischen, meistens klar bei 18 bis 12 Grad. Morgen geht es sommerlich 4 Uhr nicht viel Sonne. Sie gehen drauf, da wo vereinzelt schauen oder wieder möglich. Mit rund 25 Grad geht es ziemlich stumpig.
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0: Meine Chance auf der Kollektrice, die geht noch bis zum Ende morgen um 4 Uhr. 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
1: 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Und dann ist bleibt der drischende Himmel als meistens klar. Dabei kühlt der Bürsting bis 12 Grad auf. Morgen geht es dann sommerlich 4 Uhr nicht vieler Sonne. Geht am Laufen der aber bis im Jahr beständig. 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Mit rund 25 Grad geht es dumpig durch die Sonne.
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1: Wenn ich schaue, ob der Kollektriss, der geht bis zum Ende Morgen um 4, die ist gesperrt, ein bisschen Richtung Peiting, zwischen dem Echangeur Deiferding und dem Rampoir Bivon, dann auch Richtung Asch, zwischen dem Rampoir Bivon und dem Echangeur Söss, um eine Deviation aus auf der Platz. 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
9: Der Mini-Chant, ich hab der Kollektrice den ganzen Weekend, die wird jetzt bis zum Ende Moin um 4 gespart, an der Richtung Peiting, zwischen dem Echangeur Deiferding und dem Rampoir Biv und dann noch in Richtung Asch, zwischen dem Rampoir Biv und dem Echangeur Söss, und meine Deviation ist auf der Platz. 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
5: 7 Minuten ob 10, ein paar die Chantagier respektive Manifestationen des Weekend. Zum Beispiel sind Dela von der Kollektrice gesperrt Richtung Peting zwischen dem Echangeur Deferding an dem Rond-Point Biff. An der Richtung Esch zwischen dem Rond-Point Biff an dem Echangeur Sössem. Das Ganze dauert bis am Ende in der Moje Feier. Velosummer, des Weekend sind die Heitestraßen zu Hulmes Mariendal, Bue Mirsch, Bestriff Beijen, Tinten Bruch, gerade wie Dürfstraß zu Lellisch Richtung Mantanach an Mantanach Schorenshaf. Dann nochmal ein Chantchen an am Val Saint-Croix zwischen der Rue des Aubépines an der Rue Léopold Sédar-Senghor sowie Rue Marie-Thérèse gelesener Hartmann, die ist gesperrt. 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Eine Deviation ist natürlich auch gezeichnet. 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Das Rue Principal auf der Hecht vom Haus Nummer 51 zu Sandweiler nach bis den 31. 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
1: Das Sommer zu Lützburg, 26 bis 30 Grad haut, Sonne um Rendezvous an am Nomitten nehmen ein paar harmlos Schleierwolken. 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
1: 3 Minuten ab 11, genug schaffest du so wie gern, zum Beispiel ob der Kollektrice, du sind eng de Däder von der Kollektrice zu. 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
7: Sind 3 Minuten ab 11:30 Uhr.
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7: Tomere Schandchen, in anderem ob der Kollektrice, Dela von der Kollektrice sind, das übrigens gesperrt, Richtung Peitingmol, zwischen dem Echangeur Deferding an dem Rondpoint Biff, an der Richtung Esch, zwischen dem Rondpoint Biff an dem Echangeur Söse. 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Eiliger Kirmes des Weekend, wenn sie ein Deal von der Rue du Centre zu Eiling bis Mude Moyen Art, so an ein Schandchen zu Sandfeiler Stück von der Rue Principal bis Freiden de Moyen für den Verkehr gesperrt.
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2: 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Und das wird morgen ähnlich sein.
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7: 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Tipptopp, 26 bis 30 Grad. Das Sommer zu Lützebüsch, die Sonne zum Rendezvous. Am Nomitten nehmen ein paar harmlos Schleierwolken. Mur liegt ähnlich, dass es ein bisschen mehr unbeständig mit schmeiere 25 Grad. Am Lauf vom Nomitten dann immer mehr Wolken an Oves dann eventuell Schauern oder mal lokal Donnerwetter.
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4: 10 feier Minuten op 12 weiter nächt spezielles oder außer der Reihe gemeldet. Trotzdem haben wir ein paar die Chantascher, die nicht uninteressant sind. Zum Beispiel sind das Weekend Dela von der Kollektrice gesperrt. Richtung Peiting zwischen dem Echangeur Deferding an dem Rond-Point Biff an der Richtung Esch zwischen dem Rond-Point Biff an dem Echangeur Süssen. Das Ganze dauert noch bis zum Ende der neue Feier. Dann haben wir die Velosummer. Da sind das Weekend die Heitestraßen zu. Hulmes, Mariendal, Buemirsch, Bestriff, Beven, Tintenbruch, gerade wie Dürfstraße zu Lellisch, Richtung Mantanach, am Mantanach, Schorenshaff. 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
4: Oder sind noch Shape-Up? Ja, 26 bis 30 Grad, haut ein paar harmlos Schleierwolken am Mitten, aber sonst meistens Sonne. Schmurgen, den Grützmion beständig. Es gibt Schmeier 25 Grad, am Lauf vom Mitten dann immer mehr Wolken, dann noch mehr Wand. An eventuell Uwes dann die eng oder einer Schauer oder wieder.
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4: Um 3 Minuten ob halbe eng. Wir haben aktuell eine Strecke gesperrt, wenn es Accident. Und zwar heute gerabbelt tischt Reden an Hurstadt. 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
2: Ja, Sommer zu Lützburg, 26 bis 30 Grad. Heute ein paar harmlose Schleierwolken am Nomitten. Mühe dann ein Grützmion beständig. Geht Schmeiermühe bis 25 Grad. Am Lauf vom Nomitten dann immer mehr bedeckt. Macht dann noch die so ein bisschen mehr Wand. An eventuell Ovis, die enger oder andere Schauer respektiv wird.
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2: Um 3 Minuten Obeng, wir haben einen Chantier, den wir nicht so richtig umraten hatten, auf der Diedlinger Autobahn, an der sich hier ein bisschen Stau auf der Hecht von der Erde Bärsche mal Richtung Stadt. 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So sind wir für den Rest der Kollektrist, wir sind Dela Zoo dieses Weekend Richtung Peiting, zwischen dem Echangeur Deferding an dem Rond-Point Biff an der Richtung Esch, zwischen dem Rond-Point Biff an dem Echangeur Süssem, das ganz bis zum Ende der Mäuer Feier. 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
6: Mit einem Schandchen auf der Diedlinger Autobahn, auf der Höhe von der Erdebergschirm geht geschafft. 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
2: Ja, allerdings hat mittig Remenke viel Sonne wärmer mit 26 bis 31 Grad. Die nächste Nacht gilt dann ein bisschen auf 16 bis 12 Grad. Am Uhr fängt es nach freundlich und am Nomitte kommen dann aber Wolken ans Land. Geht der Ofen vielleicht auch ein paar Schauern dabei und Temperaturen nur bei 22 bis 26 Grad.
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2: Sie feiern Minuten ob 2, da guck mal um ein Kaseer ob Straßen. Da sind 400 Schanchen auf der A13, Collectrice du Sud. Der ist so bis zum nächsten Mal Feierauer gesperrt. Und zwar ein Kaseer Richtung Peiting, zwischen dem Echangeur Deferding an dem Rondpoint Bif. Und dann noch ein Kaseer Richtung Esch, zwischen dem Rondpoint Bif an dem Echangeur Süssem. Eine Deviation ist aber auf der Platz natürlich gezeichnet. Und da sind noch, wenn es dem Willowsummer ist, ein paar die Straßen dieses Weekend so. Und zwar zwischen Tulmes an dem Mariendal, zwischen Buhr am Mirsch, zwischen Bösch. Schriff abbeigen, auch noch durch Tönten abbruchen. Dasselbe gilt dann noch für die Dorfstraße zu Lelliger Richtung Manternach bis bei Kreuzung mit der Schulstraße von Manternach bis bei Kreuzung mit dem Schorenzhaf. Auch da sind Deviationen gezeichnet. Da sehe ich aktuell, dass ein bisschen losgeht, und zwar ein Kehr auf der Escher Autobahn nach Richtung Stadt. Von da sollte die Leitling noch tun, bis auf Teicht vom Zeisinger Kreuz und ein bisschen mehr Trafik auch auf der Dietlinger Autobahn Richtung Stadt. Ungefähr von der Ausfahrt Leving bis Hannert der de Berschem. 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
4: Los de Moll, halver drei. Gucken wir auf die Straßen. Wenn es einem Chantier ist, Kollektrice du Süd, bis im Ende der Moje Feierauer gesperrt. Und der hat ein Kehrer Richtung Peiting, zwischen dem Echangeur Deiferding an dem Rond-Point Bif. Und dann auch noch ein Kehrer Richtung Esch, zwischen dem Rond-Point Bif an dem Echangeur Süssem. Deviationen auf der Platz sind natürlich gezeichnet. Dann ist auch das die nächste Velosumme. Und dafür sind auch das Weekend ein paar die Straßen zu, zwischen Tulmes an dem Mariendal, zwischen Buhr am Miesch, zwischen Böstrüff am Beven, zwischen Tinten am Bruch an der Zellwicht gilt dann auch für Dorfstraße von Lelliger Richtung Manternach bis bei Kreuzung mit der Schollstraße und von Manternach bis bei Kreuzung mit dem Schorenshaff. Auch da sind Deviationen gezeichnet. 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
2: 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Am Morgen ist noch freundlich am Nummer der Wolle in der Gegend der Ofen. 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
2: Es sind 3 Minuten ob 3, der Blick auf die Straßen. Wenn Sie einem Schanchen aus Kollektriz die Süd nach bis zum Ende der neue Feierauer gesperrt. Anzwer einkehrer Richtung Peiting, Tisch dem Echangeur Deferding an dem Rondpoint Bif. An der noch einkehrer Richtung Esch, Tisch dem Rondpoint Bif an dem Echangeur Sössem. Deviationen sind gezeichnet. An der Nassau im Velosümer, auch deswegen sind ein paar die Straßen durch 4 Autos gesperrt. Da fuhren da just Veloen, der das Tisch Tulmes an dem Mariendal, Tisch Buhr am Miersch, Tisch Böstriff am Beven, an Tisch Tönten am Bruch. Dasselbe gilt dann auch für die Dorfstraße von Lelliger Richtung Manternach bis bei der Kreuzung mit der Schulstraße, auch von Manternach bis bei der Kreuzung mit dem Schorenzhaf. Deviationen sind noch durchgezeichnet. 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
4: Du hast den Mal halber Feier, der Blick auf die Straßen, du hast die 400 Chancen auf der Kollektrice du Süd, den dieses Weekend abfällt, bis zum Ende der neue Feierrauer aus der Jutso. Und zwar beide Direktionen, einkehrer Richtung Peiting, zwischen dem Echangeur vor an dem Rond-Point Bif, und dann noch ein Kandianer Richtung Est, zwischen dem Rond-Point Bif an dem Echangeur Süssen. Deviationen sind du aber gezeichnet. Und dann als Velosummer, dafür sind dieses Weekend doch ein paar die Straßen zu. Ob man sie mal für den normalen Trafik, für die Velo sind sie natürlich ab, da das Tischtulmes an dem Mariendal, Tischbuhr am Meersch, Tischböschdorf am Beven, Tischtönten am Bruch. Und dann auch für die Dorfstraße von Lelliger Richtung Manternach bis bei Kreuzung von der Schulstraße. Und auch von Manternach weiter bis bei Kreuzung am Schorenzenhaf. Und auch da sind Deviationen gezeichnet. 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
0: 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Das sind Maximaltemperaturen, die an der letzten Stunde hier im Land gemoß gehen. Haut das Maximum von 31 Grad möglich. Die nächste Nacht kildet dann ab 16 bis 12 Grad auf, plätzeweise auch nach ein bisschen mehr. Nur dann, für dich freundlich, am Nachmittag kommen dann aber Wolken an das Land, die bringen noch schon ein paar Schauren. Oben sind eventuell auch wieder möglich, dabei gehen 21 bis 26 Grad, auf Wandspitzen bis 50 Kilometer an der Stunde.
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0: Es sind 3 Minuten ab Feier, wenn es engem Chantier ist, Collectrice du Süd, bis im Mainz die neue Feierauer gesperrt, und zwar ein Kehr in Richtung Peiting, durch den Echangeur Deferding am Rond-Point Bif, und dann noch ein Kehr Richtung Esch, durch den Rond-Point Bif an dem Echangeur Süße, Menge Deviation, als auf der Platz aber gezeichnet. Und dann sind wir zum Velo, sind ein paar die Straße für den Autostrafik gesperrt, die gehen da just für die Veloen, respektive die Mobilität Dus, das Weekend sind als Stadt, durch Holmes an dem 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
0: Das halber von 5 Sängen Schanchen als Kollektiv die Süd nach bis im Mainischten Moje Feierauer gesperrt. 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
2: Die nächste Nacht kühlt ob 16 bis 12 Grad auf. Der Sonnenschmur fängt auf freundlich und am Mitte kommen Wolken an Land. Die bringen ein paar Schauren, oben sind dann noch ein paar Wiedere möglich. Dabei gehen nur von 21 bis 26 Grad. Nicht gerade so warm wie Haut, mit Wandspitze bis 50 km an der Stunde. Vor allem bei den Schauren und oben bei den Wiederen. Am Ende ist dann aber schon am Drischen, mit 25 Grad maximal. An den Dünsten fängt dann die nächste Hitzwelle an. 32 Grad im Maximum am Dünsten, am Mittwoch 35 an den Donnerstag 38 Grad.
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2: 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Deviationen sind da gezeichnet, dann noch, wenn es im Velosummer sind ein paar die Straße für den Trafik gesperrt, da dürfen da just Veloen an Trottinetten an einer Mobilität dus Element erfuhren, da 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
5: Das halbe 6, wenn Sie denken, Schanchen, dass die Kollektrice des Süd nach bis zum Ende der neue Feierrauer gesperrt, denke ich, Richtung Peiting, zwischen dem Echangeur Deiferding an dem Rond-Point Bif. Und dann noch denke ich, Richtung Esch, zwischen dem Rond-Point Bif und dem Echangeur Süße, Menge Deviation hast du aber gezeichnet. Wollen wir summa auch das Jahr nächstes und dafür sind das Weekend ein paar die Straßen für den motorisierten Trafik zu. Zwischen Tulmes an dem Mariendal, zwischen Buhr am Miesch, zwischen Böstrüff am Beven und auch zwischen Tönten am Bruch. 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
4: 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Aber wenn es dem Verlustsummer sind, noch das Weekend drin, ein paar die Straßen für den motorisierten Trafik zu, tischte Hulmes an dem Mariendal, tischte Buhr am Miesch, tischte Böstrüff am Beven, an tischte Hinten am Bruch. 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
2: Du bleibst es heute nur noch nach einem guten Zeitchen warm, wo ihr also profitieren könnt, für ein bisschen draußen zu bleiben. Die nächste Nacht kühlt dann ab 16 bis 12 Grad auf. Nur fängt doch noch für die Unzufänge freundlich an. Am Nachmittag kommen dann aber Wolken an Land. Die bringen noch schon am Nachmittag ein paar Schauern auf. Es sind noch wieder möglich. Dabei gehen es 21 bis 26 Grad auf Wandspitzen bis 50 Kilometer an der Stunde.
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2: An der Nummer 4 Minuten ob 6:30 das Schanchen ob der Collectrice du Sud. Und zwar ist die bis zum Ende der 4 Uhr gesperrt. Einmal Richtung Peiting zwischen dem Echangeur Deiferding an dem Rond-Point Bif. Und dann noch ein Kehr Richtung Esch zwischen dem Rond-Point Bif und dem Echangeur Sus. Eine Deviation ist auf beide Plätze gezeichnet. Aber wenn es zum Velosummer sind, noch eine Party Straßen, das Weekend so, wo nicht mehr Velo in dir verfuhren. Das ist zwischen Tölmes an dem Mariendal, zwischen Buhr am Miesch, zwischen Böstrüff an Beven. Und auch zwischen Tönten Abruch an der Zellwischke. Dann noch vier Dörfstraße von Lelliger Richtung Manternach bis bei Kreuzung mit der Schulstraße und dann von Manternach bis bei Kreuzung mit Schorenzaff. Deviationen sind noch da gezeichnet, aber wenn dir gerade nach einer Wesi dann ist das irgendetwas abgefallen, was nicht normal ist, dann meldet als Trafikreporter auf der WhatsApp 26 306 305.
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3: Für die Wetter ist es umrufen, da lang wird die Temperaturen über 20 Grad bleiben. Wie später dann nicht, kühlt es ab 12 bis 16 Grad auf. Morgen Sonntag zieht am Lauf vom Tag zu, an Arenas nicht ausgeschlossen, aber es können normal mit Solidschauern nicht dabei sein, begleitet von einer gewissen Wand. Morgen kriegen wir bis zu 26 Grad. Mit der neuen Woche geht es Richtung nächste Kanikül, für den Donnerstag sind bis zu 31 Grad gemeldet.

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1: Für die Wetterwerte ist der Sommerhof in der Lang wird den Temperaturen über 20 Grad bleiben. Wie spät in der Nacht kühlt es ab 12 bis 16 Grad auf. Morgen am Sonntag zieht am Lauf vom Tag zu. An Rennen ist nicht ausgeschlossen, aber es können normal mit Solidschauern dabei sein, begleitet von einem gewissen Wand. Morgen kriegen wir bis zu 26 Grad. Mit der neuen Woche geht es Richtung nächste Kanikel. Für den Donnerstag sind bis zu 31 Grad gemeldet.

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1: Für die Wetter ist es umrufen, da lang wird die Temperatur über 20 Grad bleiben. Wie später dann nicht, kühlt es ab 12 bis 16 Grad auf. Morgen um Sonntag zieht am Lauf um der zu. An Arena ist nicht ausgeschlossen, aber es können normal mit Solidschauern nicht dabei sein, begleitet von einem gewissen Wand. Morgen kriegen bis zu 26 Grad. Mit der neuen Woche geht es Richtung nächste Kanikel. Für den Donnerstag sind bis zu 31 Grad gemeldet.

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1: Für die Wetter wird diese Sommerrufen der Lang wird den Temperaturen über 20 Grad bleiben. Wie spät in der Nacht kühlt es ab 12 bis 16 Grad auf. Morgen am Sonntag zieht am Lauf vom Tag zu. An Rennas nicht ausgeschlossen, aber es können normal mit Solidschauern dabei sein, begleitet von einem gewissen Wand. Morgen kriegen wir bis zu 26 Grad. Mit der neuen Woche geht es Richtung nächste Kanikel. Für den Donnerstag sind bis zu 31 Grad gemeldet.

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